Blue 100.7, Alanis Morissette, You Learn. Ahora Justin Bieber, Daisies, en Blue 100.7.